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1: Caroline Wahl gehört zu den auffälligen Stimmen der jüngeren deutschsprachigen Gegenwartsliteratur. Mit 22 Bahnen wurde sie einem großen Publikum bekannt. Danach folgten Windstärke 17 und Die Assistentin. Letzteren Roman habe ich im Juli bei Bookshot vorgestellt. Nun erscheint am 28. August Caroline Wahls neuer Roman. Er trägt den Titel 1999 Meter über dem Meer. Schon der Titel führt nach oben, in die Berge, in die Schweizer Hochalpen, nach St. Moritz. Das ist heute ausdrücklich keine Rezension des Romans. Das Buch ist noch nicht offiziell erschienen. Es ist ein Ausblick auf ein Buch, das öffentlich angekündigt ist und auf eine Autorin, die in kurzer Zeit sehr sichtbar geworden ist. Aber schon die bisher bekannten Informationen zeigen, Caroline Wahl bleibt bei Figuren, die in Übergängen leben. Sie schreibt über junge Frauen, die nicht genau wissen, wohin mit sich und gerade daraus eine eigene Energie entwickeln. Im Mittelpunkt steht Samara, eine junge Frau, die offenbar genug hat. Genug von dem, was andere von ihr erwarten. Genug von einem vernünftigen Leben. Genug vielleicht auch von sich selbst in der Form, in der sie bisher funktioniert hat. Der Verlag beschreibt Samara als jemand, der schon einiges ausprobiert hat. Ein Selbstfindungstrip nach Bali hat sie nicht zu sich selbst geführt. Ein Job in einer hippen Agentur in Berlin-Mitte war am Ende auch nur ein Job. Samara weiß sehr genau, was sie alles nicht mehr will. Was sie will, weiß sie weniger genau. Das ist der Ausgangspunkt des Romans. Sie hat knallorange gefärbte Haare, einen schönen alten Wagen und fährt Richtung Süden. An jedem Ort, an dem sie ankommt, gibt sie sich einen neuen Namen. Schließlich landet sie in St. Moritz. Dort gibt es schöne Menschen, reiche Menschen. Sehr reiche Menschen. Und Samara beginnt, mit Rollen und Identitäten zu spielen. Caroline Wahl hat das Buch in einem öffentlich erschienenen Gespräch selbst als Hochstaplerinnengeschichte bezeichnet. Sie sagte dort auch, sie sei beim Schreiben gewissermaßen selbst dreister geworden. Das ist ein interessanter Hinweis auf den möglichen Ton des Romans. Denn Hochstapelei ist in der Literatur selten nur Betrug. Sie ist auch ein Spiel mit Herkunft und Klasse, mit Auftreten und Glaubwürdigkeit. Wer überzeugend eine andere Identität behauptet, zeigt zugleich, wie sehr gesellschaftliche Rollen von Kleidung und Sprache, von Selbstbewusstsein und Inszenierung abhängen. Als literarische Bezugspunkte nannte Wahl unter anderem Günter Grass die Blechtrommel, auch Thomas Manns Bekenntnisse des Hochstaplers Felix Krull. Auch das ist aufschlussreich, denn damit steht 1999 Meter über dem Meer in einer Tradition von Figuren, die sich nicht damit begnügen, was ihnen zugeschrieben wird. Sie erfinden sich neu, sie überschreiten Grenzen, sie setzen sich in Szene. Sie bringen dadurch auch die Welt um sie herum ins Wanken. Nach allem, was bisher öffentlich bekannt ist, übersetzt Caroline Wahl dieses Motiv in eine sehr gegenwärtige Form. Samara kommt aus unserer Zeit. Selbstfindung, Überforderung, soziale Erwartungen, der Wunsch nach Freiheit, zugleich vielleicht die Angst vor dieser Freiheit. Darin verbindet sich der neue Roman mit Themen, die Caroline Wahl schon in ihren früheren Büchern beschäftigt haben. Junge Frauen, die sich nicht einfach erklären lassen. Familien- und Herkunftsgeschichten. Körper, Alltag, Arbeit. Überforderung. Bei Die Assistentin war es Charlotte, die in einem Verlag immer tiefer in Abhängigkeiten gerät. In 1999 Meter über dem Meer scheint Samara nun in eine andere Richtung aufzubrechen. Weg aus der Anpassung, hinein in Erfindung, in Spiel, in Selbstbehauptung. Zur Autorin. Caroline Wahl wurde 1995 in Mainz geboren. Sie studierte Germanistik in Tübingen und deutsche Literatur in Berlin. Caroline Wahl lebt in Kiel. Bibliografische Angaben. Caroline Wahl. 1999 Meter über dem Meer. Erscheinungstag 28. August 2026 bei Rowohlt. Die gebundene Ausgabe hat 368 Seiten und kostet 24 Euro. Danke fürs Zuhören. 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
1: Einen schönen Nachmittag an alle. Ich bin heute eingeladen worden, kurz zu dem Thema Connecting Vision and Capital, also die finanzielle Basis erfolgreicher Innovationen zu sprechen. Wenn wir heute über finanzielle Basis erfolgreicher Innovationen sprechen, denken viele zuerst natürlich an Investments, Förderungen oder Kapitalrunden. Aus meiner Erfahrung heraus ist es aber selten der eigentliche Engpass. Ich spreche heute aus einer klaren Perspektive, so wie es angekündigt worden ist, als Investor und Business Angel und ausschließlich in sehr, sehr frühen Phasen. Das mache ich alleine, aber auch mit 5 anderen Kollegen, wo wir eine Firma haben, wo wir genau dieses Segment versuchen auch anzusprechen. Das heißt, ich begleite Ideen nicht operativ, aber ich bin sehr nah an Entscheidungen, Risiken und Lernprozessen. Und genau damit und deshalb möchte ich mit einer Klarstellung beginnen. Für mich bedeutet finanzielle Basis in frühen Phasen nicht, wie viel Geld ist am Konto, sondern können wir mit begrenzten Ressourcen gute Entscheidungen treffen. Connecting Vision und Capital heißt genau das für mich. Vision gibt die Richtung, Kapital verstärkt nur. Wie gut diese Richtung wirklich ist, das heißt, Geld entscheidet nicht, wohin. Wir gehen mit der Idee, macht eine Richtung nicht richtig, macht eine Idee nicht besser. Geld macht nur das Gute schneller, das Schlechte größer, das Unklare oft teurer. Kapital ist Verstärker, aber kein Kompass. Rund um den Begriff der finanziellen Basis erlebe ich immer wieder dieselbe Fehlannahme. Viele glauben, wenn wir genug Geld haben, lösen sich die Probleme. In der Praxis passiert aber gerade in den frühen Phasen oft das Gegenteil. Ich habe junge Unternehmen gesehen, die Kapital, Frühkapital hatten, aber auch etablierte Unternehmen, Betriebe mit Budget, die aber trotzdem feststeckten. Nicht, weil es an Geld gefehlt hat, sondern weil Klarheit gefehlt hat. Nicht, weil Geld unwichtig wäre, sondern weil Geld selbst keine Entscheidungen trifft. Geld ist eine Ressource. Und da sehe ich, beobachte ich, da verwechseln wir sehr oft Ressource mit dem Fundament, mit der Basis zu dem Thema heute. Eine Basis ist etwas anders. Eine Basis ist das, was trägt, wenn noch nicht klar ist, ob es funktioniert. Und genau deshalb zeigt sich finanzielle Basis nicht im Kontostand, sondern in den Fragen, die wir uns stellen, bevor wir Geld einsetzen. Finanzielle Basis ist eben nicht Geld, sondern Punkt 1, die Klarheit darüber, welches Problem wir wirklich lösen wollen. In der Fähigkeit, Entscheidungen zu treffen, auch unter Unsicherheit. Und drittens, die Fähigkeit, bewusst aus dem zu lernen, was wir tun. Und genau diese drei Dinge schauen wir uns jetzt nacheinander an. Die erste Beobachtung betrifft Klarheit. Klarheit ist keine Vollständigkeit, sondern bewusster Fokus. Das heißt, nicht alles zu wissen, sondern zu wissen, worauf wir uns jetzt konzentrieren. Mit Klarheit meine ich nicht, dass man von Anfang an alles schon präzise durchdacht hat, sondern dass wir ehrlich beantworten können, welches Problem wir wirklich lösen wollen und für wen. Und da erlebe ich sehr oft, dass die Ideen gut klingen, aber unscharf bleiben. Dann wird an Features gearbeitet, dann wird an Lösungen herumgefeilt, aber das eigentliche Problem bleibt weiterhin diffus. Die zentrale Frage ist deshalb nicht, was könnten wir alles tun, sondern konkret, was lassen wir bewusst weg? Für wen ist diese Lösung gedacht und für wen ganz bewusst nicht? Und welches Problem ist im Moment wirklich relevant? Solange diese Fragen offen bleiben, fehlt nicht Aktivität, sondern eine klare Richtung. Und genau da wird Kapital gefährlich, Apostroph. Denn Geld ermöglicht Aktivität, ohne Klarheit zu erzwingen. Man kann mehr bauen, mehr ausprobieren, mehr investieren, ohne dem eigentlichen Problem näher zu kommen. Die Aktivität ohne Richtung fühlt sich sehr häufig nach Fortschritt an, ist aber oft nur Bewegung. Wenn die Klarheit da ist, kann selbst mit wenig Kapital viel gemacht werden und wenig Kapital kann sehr wirksam sein. Ich habe das auch in Projekten selbst erlebt. Ein Team startet mit einer guten Idee, aber ohne echte Problemklarheit. Es gibt Budgets, es gibt Motivation, es gibt Tempo. Es werden Features gebaut, Designs iteriert, Prototypen entwickelt, Marketing vorbereitet, Monate voller Aktivität. Aber das Fundament fehlt. Problem, Zielgruppe und Relevanz bleiben diffus. Am Ende steht ein Produkt, das technisch funktioniert, aber niemand braucht es wirklich. Viel Bewegung, viel Output, aber kein echter Fortschritt. Die zweite Beobachtung ist eng mit Klarheit verbunden, aber sie geht einen Schritt weiter. Denn Klarheit alleine reicht nicht, wenn sie nicht zu einer bewussten Entscheidung führt. Gerade in der frühen Phase sind Entscheidungen zumeist unvollständig. Wir haben keine perfekten Informationen, wir haben keine vollkommenen Daten und wir sind uns nicht sicher über den Ausgang. Und genau hier wird Kapital oft missverstanden. Geld wird eingesetzt, um Zeit zu kaufen, in der Hoffnung, dass die Entscheidung später leichter wird. Und in meiner Erfahrung passiert dann häufig Folgendes. Entscheidungen werden vertagt, Optionen bleiben offen, Fokus wird vermieden. Das fühlt sich sicher an, ist aber dann oft sehr teuer. Denn jede nicht getroffene Entscheidung ist in Wahrheit auch eine Entscheidung. Eben eine unbewusste Entscheidung, sprich ohne Gestaltungskraft. Und genau deshalb zeigt sich die finanzielle Basis auch nicht darin, ob wir alle Antworten kennen, sondern darin, ob wir bereit sind, mit Unsicherheit über den Ausgang zu entscheiden. Auch wenn Klarheit geschaffen worden ist, bleibt jede Entscheidung eine Entscheidung unter Unsicherheit. Fehlt diese Fähigkeit, unter Unsicherheit zu entscheiden, verstärkt Kapital nicht den Fortschritt, sondern das Zögern. Auch beobachtet, ein Team weiß ziemlich genau, was es tun will, Problem, Zielgruppe, Richtung, alles ziemlich klar, aber die Entscheidung wird vertagt. Noch ein Test, noch eine Analyse, noch ein Pilotversuch, noch ein Gespräch, noch ein Quartal. Nicht, weil die Richtung unklar ist, sondern weil man auf mehr Sicherheit hofft. Am Ende passiert nichts Dramatisches, aber auch nichts Entscheidendes. Nicht wegen Unwissenheit oder Unwissen, sondern wegen Entscheidungsvermeidung. Dabei entsteht zwar Bewegung im System, wir haben Stabilität im Status quo, aber ein echter Fortschritt bleibt aus. Und genau hier beginnt die nächste Ebene. Die nächste Ebene wird mit der dritten Beobachtung sichtbar und das ist die meist unterschätzte, nämlich Lernen. Lernen klingt selbstverständlich, ist in der Praxis oft selten. Dabei geht es mir nicht ums formale Lernen durch Berichte oder in Form von Berichten oder Meetings. Entscheidend hier ist der Zeitpunkt des Lernens. Denn der Zeitpunkt des Lernens bestimmt, ob Kapital Wirkung entfaltet oder eben Fehlentwicklungen verstärkt. Das Problem ist nicht das fehlende Lernen, sondern Lernen zur falschen Zeit. Wenn Annahmen erst überprüft werden, nachdem Zeit und Geld gebunden worden sind, werden mehr Ressourcen schwerer revidierbar und deshalb länger verfolgt. Mit Kapital lassen sich Probleme überdecken, Experimente strecken, Hoffnungen finanzieren. Die Annahme wird dadurch nicht überprüft, sondern am Leben gehalten. Eine stabile finanzielle Basis zeigt sich deshalb darin, wie früh Annahmen überprüft werden. Was heißt das konkret? Annahmen testen, bevor sie teuer werden, Feedback suchen, bevor sie ignoriert werden und Kurskorrekturen ermöglichen, bevor sie politisch oder emotional unmöglich werden. Passiert Lernen früh, kann Kapital gezielt eingesetzt werden. Passiert Lernen spät, verstärkt Kapital Fehlentwicklungen. Wir haben das auch gesehen, ein Team startet mit einer plausiblen Annahme, die Idee wirkt logisch, Markt scheint da zu sein, Lösung fühlt sich richtig an. Aber statt die Annahme früh zu testen, wird gebaut, investiert, skaliert, Strukturen werden geschaffen, Abhängigkeiten entstehen. Erst viel später kommt echtes Feedback. Erst dann zeigt sich, die Annahme trägt nicht. Aber zu diesem Zeitpunkt sind schon Zeit, Geld, Reputation und Identität bereits gebunden. Die Kosten eines Kurswechsels sind daher sehr hoch. Nicht technisch unbedingt, sondern emotional, politisch und organisatorisch. Also wird nicht korrigiert, sondern optimiert. Nicht hinterfragt, sondern gerechtfertigt. Nicht gelernt, sondern stabilisiert. Die Annahme stirbt nicht, sie wird finanziert, nicht weil sie richtig ist, sondern weil sie teuer geworden ist. Und wenn man diese drei Beobachtungen zusammennimmt, wird klar, was finanzielle Basis wirklich ausmacht. Wie gesagt, finanzielle Basis entsteht nicht durch Geld, sie entsteht dadurch, dass man klare Vision handlungsfähig macht. Eine Vision ohne Klarheit reicht nicht, sie führt zu einem falschen Fokus. Klarheit alleine reicht nicht, sie braucht Entscheidungen. Und Entscheidungen alleine reichen nicht, sie brauchen es Lernen. Erst wenn diese drei Dinge zusammenkommen, entsteht etwas, das Kapital sinnvoll verstärken kann. Genau das meine ich mit Connecting Vision and Capital. Kapital ist dann nicht am Anfang, sondern ein Verstärker. Nicht das Fundament, nicht die Basis, sondern das Mittel zur Beschleunigung. Und aus dieser Perspektive lassen sich für mich klare Takeaways ableiten. Nicht als Anleitung, aber als Orientierung zumindest. Fokus schlägt Budget, weil Richtung echte Wirkung erzeugt. Also Fokus, Klarheit und bewusste Auswahl, eben Richtung, erzeugen Fortschritt, Lernen und Problemlösung. Während eben bloße Reichweite, sprich mehr Budget, mehr Ressourcen, mehr Volumen, oft nur mehr Aktivität erzeugt, aber keine echte Wirkung. Takeaway 2, wofür Kapital, nicht nur wie viel. Wenn ihr Kapital einsetzt oder Kapital sucht, wisst genau, wofür, nicht nur wie viel. Kapital ohne klares Lern- und Entscheidungsziel ist kein Fortschritt, sondern ein Risiko. Komme ich zu meinem letzten Takeaway. Widerspruch spart Geld, spart Geld. Sucht euch Menschen, die euch ehrlich widersprechen dürfen.

0: braucht man Geld, kein Thema. Die Aussage ist nicht, Geld ist unwichtig. Die Aussage ist, Geld ist nicht das Fundament. Klarheit, Fokus, Entscheidungsfähigkeit und Lernen ersetzen eben kein Kapital. Sie machen nur das Kapital wirksam. Denn je klarer die Richtung ist, je fokussierter das Problemverständnis ist, je sauberer die Entscheidungen sind, je ehrlicher der Lernprozess ist, desto besser kann man überhaupt Kapital erst sinnvoll einsetzen. Und genau das ist auch für Geldgeber letztendlich entscheidend. Nicht nur, wie viel Geld ihr braucht, sondern wofür, warum, mit welchem Lern- und Entscheidungsziel. Aus meiner Sicht, Kapital folgt Struktur, Kapital folgt Klarheit, Kapital folgt Richtung und nicht umgekehrt. Vielen Dank.
1: Der Lukas ist der, der im Haus den Global Game Jam organisiert und das hat sich inzwischen eingespielt. Eingespielt passt in dem Fall gut, dass der immer ziemlich zeitgleich mit der Startup Hall of Innovation stattfindet und darum kommt der immer zu dem netten Handkuss, dass er hier einen Programmpunkt kriegt und muss sich dann immer dem Thema, dem Schwerpunktthema anpassen und heute hat er auch Capital als Thema.
2: Ja, vielen Dank für die Einladung. Mein Name ist Lukas Schöffer, ich bin Dozent hier an der FH oder USDP, na, jetzt, Entschuldigung. Meine Luxusrolle ist ein bisschen, ich bin hier wieder als jemand, der etwas sucht, wo er investiert. Das Geld habe ich leider nicht und ich bin auch nicht auf der Suche nach Investoren. Aber ich bin in der Rolle, dass ich in einem Studiengang unterrichte, wo Studierende sehr breit aufgestellt Human-Computer-Interaction lernen. Dazu gehört, Web-Applikationen zu entwickeln und zu designen. Usability ist ein großes Thema. App-Development, aber auch Game-Development. Und gerade in diesem Bereich ist leider in der österreichischen Szene immer noch so ein großer Vorbehalt, wenn es um Investments geht. Und viele Studierende versuchen es, aber nur wenige schaffen es leider, sich in dieser Szene zu etablieren. Und ich versuche heute ein bisschen dieses ganze Thema von einem seriöseren Gesichtspunkt oder eigentlich nur von einem Zahlengesichtspunkt zu beleuchten und versuche ein bisschen so die Awareness zu raisen, warum Spiele, also das ist auch ein Markt und da ist auch etwas dahinter und da sind auch potenzielle Jobs dahinter, da sind potenzielle Gewinnmargen dahinter und in Österreich habe ich selbst in der Branche gearbeitet, dann bin ich zurückgekommen an die USDP, damals noch FH, habe meinen Master gemacht, habe in dieser Phase auch beim Creative Pre-Incubator als Student versucht, mich mit drei Kolleginnen selbstständig zu machen. Ich bewundere das immer wieder, wenn es Leute wirklich weitertreiben und dann wirklich auch schaffen. Wir haben relativ schnell aufgegeben, muss ich auch sagen. Wir haben auch die komfortable Option gehabt, andere Jobs anzunehmen, sind dann auseinandergedriftet, wie es halt oft passiert. Aber mir ist die Szene jetzt nicht ganz neu oder ganz fremd. Wir haben das damals mit einer Spieleidee probiert und sind halt auch haben auch die Erfahrung gemacht, die viele machen, meiner Studierenden, es wird nicht immer ganz ernst genommen. Schauen wir mal ein bisschen, warum spielen Leute und was ist da eigentlich dahinter? Es gibt viele Klischees rund um Computerspiele. Ich glaube, da sind uns auch alle einig, viele haben einfach irgendwas assoziiert damit. Sehr oft wird es auch in den Medien negativ dargestellt. Manchmal zu Unrecht, manchmal vielleicht ein bisschen zu Recht, aber das, letztlich sind da viele Klischees drinnen. Und letztlich ist es aber so, dass tatsächlich 61% vieler Leute spielen. Und dazu muss man auch zählen, und vielleicht findet sich auch der eine oder andere hier wieder, selbst wenn er nicht vor dem PC oder vor der Konsole sitzt, aber dazu zählt auch der Mobile-Markt, der ein ganz großer Wachstumsmarkt geworden ist in den letzten Jahren. Spieler über 50, und das ist auch ganz interessant, weil das einfach mittlerweile die Altersgruppen immer höher werden, weil das einfach, ich bin wahrscheinlich eine der Generationen, die ganz am Anfang mit dabei waren, so mit meinem ersten Gameboy als Kind noch, die Generationen, die da spielen, werden immer älter. Also man legt das auch nicht mehr ab. Ich gebe es persönlich zu, ich habe das nie ganz abgelegt, ich mache das immer noch gerne. Und der Hauptgrund ist tatsächlich Zeitvertreib. Und das ist ein bisschen so ein Ding, das möchte ich etwas aufdröseln, weil Zeitvertreib ist etwas, was wir alle irgendwie machen in unserer Freizeit. Wir haben viele Mediendinge, die wir konsumieren, Netflix, Amazon,

0: lassen. Wir machen das zur Unterhaltung. Und ich glaube, da müssen wir unseren Blickpunkt drauf fokussieren. Jeder hat andere Vorlieben. Manche machen sehr, sehr viel Sport und gar keine Interaktion mit digitalen Medien. Bei anderen ist es so 50-50 oder aufgeteilt. Aber im Endeffekt geht es immer um Freizeit. Und Gaming ist letztlich eine Art, seine Freizeit zu verbringen oder einen Teil seiner Freizeit. Und genau da, von diesem Blickpunkt, glaube ich, muss man es immer sehen, wenn man über Gaming redet. Das heißt, es ist durchaus ein Markt, der mit vielen, vielen anderen Märkten parallel geht. Dazu gehören auch soziale Medien zum Beispiel. Dazu gehören eben auch viele, viele andere Webangebote, die auf Freizeit abzielen. Und dazu gehören natürlich diese ganzen Film und Musik auch, ist auch natürlich auch dabei, Musikstreaming und natürlich letztlich auch der Gaming-Markt. Und das heißt, wir haben quasi einen weltweiten Markt an Entertainment und digitalen Freizeitangeboten, die 2,9 Billionen Euro Dollar pro Jahr umsetzen. Das heißt, wir haben hier wirklich, wirklich große Summen, in die diese digitalen Spiele auch reinfallen. Und dann verwundert es auch wenig, dass dieser Markt immer mehr wächst, weil einfach das etwas ist, was Leute gerne tun. Ja, wie sie dann digitale Medien konsumieren, ist sehr unterschiedlich, aber Games ist halt einfach ein großer Pfeiler davon. Das heißt, man sollte das parallel zu sozialen Medien sehen, zu Streaming sehen, zu Musik. Und wenn man das von der Warte aus betrachtet, glaube ich, kann man den ganzen Gaming-Markt auch ganz anders und seriöser betrachten. Auch als sozialer Faktor sind Games ganz, ganz wichtig. Viele Familien spielen heutzutage mit ihren Eltern Videogames. Das ist auch mittlerweile ein sehr hoher Prozentsatz. Das heißt, wir sehen definitiv in der Bevölkerung ist die Nachfrage da. Und dann stellt sich natürlich ein bisschen die Frage, wie teilt sich das auf? Ich habe es vorhin schon ein bisschen gespoilert. Der Mobile-Markt ist einer der größten Märkte. Sind wir auch in Europa sehr gut dabei tatsächlich. Das heißt, hier haben wir sehr, sehr viele potenzielle Umsätze. Jeder kennt das vielleicht, dass er am Handy auch gern mal irgendwas spielt. Aber auch natürlich der PC und der Konsolenmarkt traditionell sind große Umsatzmärkte. Wo sind wir? Wo sind wir in Europa? Wo sind wir in Österreich? In Europa insgesamt haben wir tatsächlich einen sehr guten Markt, aber längst nicht so stabil wie in den USA. Wir haben einige größere Studios. Wir haben zum Beispiel in Frankreich ein Studio, das sich letztes Jahr sehr gut etabliert hat. Sensationserfolg. Wir haben einige Studios in Polen, die sehr gut sind. Und wir haben tatsächlich auch ein sehr, sehr großes sogenanntes AAA-Studio in Österreich. Das Problem dabei ist, dieses Studio hat sehr viel internationales Geld, sehr viele internationale Investoren und da hat er auch sehr viele internationale Jobs. Das heißt, der Jobmarkt in Österreich profitiert leider sehr wenig von diesem Studio und es gibt halt auch sonst nur sehr, sehr kleine oder mittelgroße Studios in Österreich. Das heißt, wir müssen auch einfach ein bisschen unsere Awareness dahin raisen, dass wir da mehr investieren, mehr Chancen sehen. Ich habe da auch das Schlagwort digitale Emanzipation, das wir heute irgendwie immer wieder hören. Wir müssen uns mehr vom US-Markt abkoppeln, natürlich was AI anbelangt, was soziale Medien anbelangt. Aber auch hier, glaube ich, gibt es in Europa schon einige Länder, die das schon seit Jahren schaffen. Und in Österreich, glaube ich, haben wir auch gute Chancen, weil die Ausbildung ist da, dass wir auch da mehr Marktanteile uns einverleiben an diesem großen, großen Kuchen, der ja definitiv da ist. Nur momentan ist das noch sehr schwierig. Die KPI, die ich jetzt rausgesucht habe, um eben Österreich in einen gewissen Vergleich zu suchen, ist, ich habe mir angesehen, wie viele Millionen Einwohner gibt es so in den einzelnen Ländern und wie viele Jobs fallen da so auf die Gaming-Industrie pro 1 Million Einwohner. In den USA sind das 305 Jobs direkt und dann wird in den USA, also da gibt es wirklich sehr, sehr detaillierte Studien, daher sind die Vergleichswerte halt auch nicht immer hundertprozentig gegeben. Es gibt nämlich dann noch eine andere KPI in den USA, wo es heißt 1026 Jobs pro 1 Million Einwohner, was alles um den Gaming-Markt, das heißt auch E-Sports, was ein ganz großer Markt ist, YouTuber, die Let's Plays machen, die ähnliche Formate machen, also da ist Marketing, also da ist ganz, ganz viel Markt auch drumherum und da sind wir in den USA wirklich bei einer relativ hohen, bei einem relativ hohen Jobmarkt. Wenn wir uns das in Europa anschauen, haben wir eben, wie gesagt, auch einige große Player. Wir haben Schweden, wir haben Finnland. Wie gesagt, es ist hier etwas schwieriger auszumachen, welche Jobs direkt assoziiert sind mit der Game-Produktion und nur indirekt. Polen ist eben auch sehr gut dabei. Aber in Österreich sind wir halt mit 120 Jobs pro 1 Million Einwohner wirklich definitiv noch sehr, sehr weit unten, auch hinter Deutschland. Wir sind so mit Deutschland ja eng beieinander. Aber man sieht, andere Länder trauen sich mehr, andere Leute investieren mehr. Und ich glaube, hier in Österreich ist auch wirklich viel, viel Potenzial da. Und ich kann es nur wirklich von meinen Studierenden sagen, wir haben große Talente, die nur darauf warten, auch ein bisschen die Chance zu bekommen. Das heißt, was bedeutet dieser Gap jetzt am Schluss? Wir haben die Ausbildung, die ist definitiv da. Wir müssen das skalieren, müssen eben schauen, dass wir diesen Markt etwas etablierter machen in Österreich, weil ich glaube, da kann man auch durchaus einen Wirtschaftszweig drauf aufbauen. Es sind jetzt nicht die massenhaft Jobs, aber es sind definitiv wesentlich mehr Jobs pro Jahr, die sich für Studierende ergeben könnten, die, als es momentan der Fall ist. Und dahingehend müssen wir halt unseren ganzen Standort in Österreich auch, glaube ich, hoffe ich, in der Zukunft ein bisschen, eben wie gesagt, Stichwort digitale Emanzipation, dass wir da ein bisschen auch in diese Richtung mehr gehen und uns mehr trauen. Ja, ich hoffe, es hat ein bisschen gezeigt, warum Gaming, wo sind wir mit Gaming und sind da die Potenziale. Und das war das, worum mich die Uli gebeten hat. Und ich hoffe, ich habe es auch ein bisschen klar machen können. Danke.
1: Als krönenden Abschluss darf ich die Austrian Senior Experts heute ankündigen. Die Teams, die bei mir vorbeikommen, kennen Sie. Ich stelle sie immer so vor, hinter eurem Rücken. Das sind alte Menschen, die sehr einflussreiche Jobs hatten. Die haben zwar kein Geld für euch, aber ein wirklich gutes Netzwerk. Aber heute sind sie da, um Mikrokredite vorzustellen.
2: Erstmal schönen Dank, dass ihr so lange ausgehalten habt. Ich werde mich versuchen, sehr kurz zu halten. Es geht ganz konkret um ein Finanzierungsprojekt, das nicht von uns kommt, aber worüber wir Sie informieren würden, wenn Sie zu uns kämen. Es heißt Mikrokredit. Bis vor einigen Jahren habe ich das zwar gekannt, den Begriff, aber automatisch, okay, Entwicklungsländer sind arme Leute, da gibt es dann kleine Kredite. Ich wusste nicht, dass sowas es auch in Österreich gibt. Es gibt sowas auch in Österreich. Er wird von der EU gestützt und vergeben wird er von der ersten Bank oder deren Filialen, kann man jetzt sagen, Partner in den Bundesländern. Ja? Die vergeben den Kredit. Was ist der Sinn des Kredites? Ja? Der Sinn des Kredites ist, also die maximale Höhe ist 15.000 Euro. Der Sinn ist, dass Leute Zugang haben zu einem Kredit, die keine Sicherheiten haben und von den Banken abgelehnt werden. Das heißt, wenn sie einen Kredit erhalten wollen, brauchen sie keine Sicherheit. Was sie aber sehr wohl brauchen, das ist nicht schlecht, ist einen sehr präzisen Geschäftsplan, der dann beurteilt wird. Mit allen Details und im Ergebnis muss dann herauskommen, dass die Erfolgswahrscheinlichkeit mindestens 50% beträgt. Dann erhalten Sie den Kredit. Ja, so einfach ist es. Der Kredit, ich bin jetzt nicht der Kreditexperte, man kann es nachlesen, 5 Jahre dauert es ungefähr. Es läuft dann so ab, Sie reichen ein, ich sage dann gleich, wo, über welche Homepage Sie einreichen können, erstellen einen Geschäftsplan. Da könnten wir Ihnen im Vorfeld schon behilflich sein, wenn Sie kritische Fragen haben wollen zu Ihrem Plan, ob der so auch glaubwürdig ist, könnten wir mit Ihnen das vorher durchgehen zum Beispiel. Egal, Sie reichen den Plan ein, dann kommt es zu einem Hearing. An dem Hearing nimmt der Bankvertreter teil, der den Kredit vergibt, und einer von ASEP in der Regel. Ja. Und da wird Ihnen Ihr Projekt vorgestellt und danach entscheidet der Bankzuständige und der von ASEP eben, über die Erfolgswahrscheinlichkeit des Kredites und Sie halten den oder auch nicht. Das ist in ganz kurzen Worten. Wie kommen Sie zum Kredit? Es gibt eine Homepage, da können Sie nachschauen und die ist ganz einfach. Die heißt www.dermikrokredit.at, zusammengeschrieben. Also ganz dermikrokredit.at, da finden Sie alles drauf, auch die Einreichprozedur. Das war es in kurzen Worten.

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Hallo und herzlich willkommen, liebe Hörerinnen und Hörer. Hier ist wieder der Xli mit einer neuen Ausgabe der D&C-Show. Passend zur Urlaubszeit dreht sich heute alles ums Reisen durch Europa. Zum Auftakt besuchen wir eine Region, die ich erst vergangene Woche selbst erkundet habe. Die Mohnfelder in Amschlag-Neizettel. Vor allem im Sommer zieht die Gegend zahlreiche Besucher an, wenn die Mohnblüte erst ihren Höhepunkt erreicht. Bekannt ist diese Region nicht nur für ihre farbenprächtigen Felder, sondern auch für die ganzen Gerichte, die dort in den Gasthäusern serviert werden. Und passend zu dieser Region starten wir jetzt mit Schlagermusik. Hier ist Ross Anthony mit Very British.

0: Mein nächstes Reiseziel wäre wahrscheinlich Pörtschach am Wörthersee in Kärnten. Eine der bekanntesten Badeorte Österreichs. Direkt am Wörthersee gelegen, zieht der Ort in den Sommermonaten zahlreiche Urlauber und Tagesgäste an. Dann tummeln sich sowohl Einheimische als auch Besucher aus Österreich und den benachbarten Regionen, die das schöne Wetter genießen, entspannen oder einfach eine Abkühlung im See suchen. Passend dazu hören wir jetzt einen Neo-Italo-Dance-Hit. DNA von Gabri Ponte und Giovanotti. Der Titel passt auch deshalb gut hierher, denn rund um den Wörthersee lassen sich neben österreichische und slowenische auch italienische Radioprogramme empfangen.
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Eine Stadt, die ich immer wieder gerne mit meiner Familie besuche, ist Wien. Die Bundeshauptstadt ist nicht nur die größte Stadt Österreichs, sondern zugleich auch das kleinste Bundesland des Landes. Weltweit bekannt ist Wien für seine reiche Musikgeschichte, aber auch für zahlreiche Sehenswürdigkeiten wie den Stephansdom, den Schwedenplatz, den Donaukanal, die Alte Donau, das Schloss Schönbrunn, das Schloss Belvedere, die vielfältigen Museen und natürlich den Wiener Wurstelbrater. Passend dazu gibt's jetzt Musik aus Österreich. Hier ist die Wiener Band Wanda mit Rocking in Wien.

Vielleicht fragt ihr euch, warum ich diese Sendung überhaupt mache. Ganz einfach. Ich möchte euch eigene besondere Orte in Europa näher bringen und euch Lust machen, sie vielleicht selbst einmal zu entdecken oder zu besuchen. Und genau dazu passt jetzt der nächste Song, Die Die von Shakira und Burna Boy, die offizielle Titelmelodie zur FIFA Fußball-WM.

so, meine lieben Hörerinnen und Hörer. Unsere Reise geht weiter, und zwar nach Budapest in Ungarn. Die ungarische Hauptstadt liegt ebenfalls an der Donau und zählt zu den schönsten Städten Europas. Sie begeistert mit zahlreichen weltberühmten Sehenswürdigkeiten, darunter das Burgviertel mit dem Budaer Schloss, die Széchenyi-Kettenbrücke, die historische Budaer Altstadt, der Vörösmorty-Platz und die berühmte Széchenyi-Therme. Und passend dazu gibt's jetzt Musik aus Ungarn. Hier ist Aria Mafia mit Wake Up.

Nach Budapest reisen wir weiter an die kroatische Adriaküste. Genauer gesagt nach Poreč. Die charmante Küstenstadt liegt nur wenige Kilometer von der slowenischen Grenze entfernt und gehört gemeinsam mit Portorož in Slowenien und Triest in Italien zur Region Istrien. Für viele Urlauber aus dem deutschsprachigen Raum zählt Istrien zu den beliebtesten Sommerzielen, da die Region über das Autobahnnetz bequem erreichbar ist. Poreč bietet neben seiner malerischen Altstadt und den zahlreichen Stränden auch viele Freizeitmöglichkeiten für die ganze Familie. Besonders in den Sommermonaten sorgen abends für verschiedene Pop-up-Attraktionen und Unterhaltungsangebote entlang der Promenade für Urlaubsstimmung. Und genau dieses Sommerfeeling nehmen wir jetzt mit in die Musik. Hier ist Sembo Latifa, Full Fairy und Brandsley mit One Night.

Falls die Reise nach Kroatien einmal ausfallen sollte, dann wäre Italien eine hervorragende Alternative. Vor allem die beliebten Badeorte Lignano Saviadoro, Bibione, Lido di Jesolo, Caorle oder Chioggia Sottomarina locken mit kilometerlangen Sandstränden und sorgen für echtes Sommer- und Urlaubsfeeling. Fast wie in den Tropen, allerdings in Mitteleuropa. Neben den weitläufigen Stränden bieten diese Orte auch lange Einkaufsstraßen, zahlreiche Restaurants und in den Sommermonaten abwechslungsreiche Abendunterhaltung mit mobilen Freizeitparks und Attraktionen für die ganze Familie. Damit die sommerliche Stimmung weitergeht, hören wir jetzt Fred De Palma und Anita mit La Testa Gira. Dieser Song basiert auf dem 90er Merengue-Klassiker La Dueña del Swing von Los Hermanos Rosario.

So, meine Lieben, wir sind zurück und haben zum Abschluss noch ein paar Tipps für alle, die ihren Urlaub lieber heimisch verbringen möchten. Ein besonders beliebtes Ausflugsziel ist der Wolfgangsee, der mit seinem beeindruckenden Bergpanorama zum Entspannen und Genießen einlädt. Aber auch große Städte wie Salzburg, Graz oder Linz eignen sich hervorragend für einen Tagesausflug oder einen gemütlichen Spaziergang durch die Altstadt. Passend dazu gibt's jetzt Musik aus Österreich. Hier ist Rian mit Urlaub auf der Autobahn.

Bevor wir unsere Sendung beenden, möchte ich noch ein paar weitere schöne Ausflugsziele ins Herz legen. Neben dem Wolfgangsee gibt es hierzulande und in den Nachbarregionen viele bekannte Seen- und Erholungsgebiete. Dazu zählen etwa der Bodensee im Dreiländereck Deutschland, Österreich, Schweiz mit Städten wie Lindau, Bregenz und der Region St. Gallen, bekannt unter anderem für die Bregenzer Festspiele. Ebenfalls beliebt ist der Neusiedlersee im Grenzgebiet zwischen Österreich und Ungarn, aber auch der Aspernersee in Wien sowie der Ratzersdorfer und Viehhofnersee in St. Pölten laden zum Entspannen und Genießen ein. Mit dem nächsten Song verabschieden wir uns langsam von unserer musikalischen europäischen Reise. Hier sind Álvaro Soler und Topic mit Solo para ti.

So, damit sind wir am Ende unserer heutigen Sendung angekommen. Ich hoffe, ich konnte euch mitnehmen auf einer kleinen Reise durch verschiedene Länder, Städte und Seen und euch Lust darauf zu machen, neue Orte zu entdecken, Neues zu erleben und vielleicht selbst einmal auf Erkundungstour zu gehen. Vielen Dank fürs Zuhören. Wir hören uns wieder in der nächsten Ausgabe der D&C Show. Zum Abschluss gibt es noch einen letzten Song für euch. Hier ist Bruno Mars mit I Just Might. Na dann, viel Spaß!

0: willkommen zur zweiten Ausgabe der Hobby Lobby. Mein Name ist Marie-Christine und ich bin heute leider alleine, weil Timo anderweitig beschäftigt ist, auch im Namen unseres Radios. Aber wir haben ja letzte Woche schon über sein Hobby, nämlich Cosplayen, gesprochen. Und heute haben wir einen besonderen Gast, nämlich die Maria. Maria ist aus St. Pölten und spielt ein Musikinstrument, das einem nicht gleich so in den Kopf kommt, wenn man an Blasinstrumente oder an andere Instrumente denkt. Also vergesst mal, was Gitarre, Blockflöte, Klavier und Co. sind, sondern Maria, herzlich willkommen.
1: Hallo.
0: Ich habe schon angekündigt, es ist ein Musikinstrument, ein ungewöhnliches. Möchtest du die Spannung auflösen?
1: Seit 2008 lerne ich den schottischen Dudelsack, The Great Highland Bagpipe.
0: Das ist so cool. du hast ja gerade angesprochen, ich habe gehört, es gibt verschiedene Arten von Dudelsack. Also ich weiß jetzt nur, es gibt Dudelsack?
1: Ja, also es gibt den schottischen Dudelsack, das ist der klassische, der lauteste. Es gibt auch die Uian Pipe, das ist ein irischer Dudelsack. Den kennt man lustigerweise als Braveheart, den Dudelsack, den man da hört. Das ist nicht der schottische Dudelsack, sondern das ist der irische Dudelsack. Es gibt einen französischen Dudelsack, das ist das Hümmelchen. Es gibt den böhmischen Bock. Also eigentlich gibt es sehr, sehr viele verschiedene Dudelsäcke. Der schottische Dudelsack ist nur der lauteste davon. So ziemlich als Kennzeichen, ja. Und was auch ist, es hat natürlich jeder seine Eigenheiten. Und dazu noch mehr.
0: Also wenn es schon Dudelsack ist, dann muss es auch der lauteste sein, frei nach dem Prinzip, oder?
1: Genau, wenn schon, dann soll man es auch hören, dass man spielt.
0: Auf jeden Fall. Und bevor wir jetzt mit dem ersten Song oder mit der Geschichte, wie du überhaupt zum Dudelsack-Spielen gekommen bist, anfangen, werden wir gleich mal reinstarten, nämlich mit einem Klassiker, Mull of Kintyre von Wings. Viel Spaß!

0: Maria, wir haben vorher schon geklärt, welche Art von Dudelsack du spielst, nämlich den schottischen. Wir haben auch gelernt, dass es verschiedene Arten von Dudelsäcken gibt und dass der, den du spielst, der lauteste von denen ist. Jetzt hast du mir gerade erzählt zu Mull of Kintyre. Kannst du auch etwas sagen? Das habt ihr schon mal gespielt?
1: Ja, wir haben das gemeinsam mit einer Musikkapelle gespielt. Ich weiß noch nicht mehr mit welcher. Ich glaube mit der Ischler Salinenmusik zum Kaisergeburtstag. Und da war es ganz lustig, weil es wurde gewünscht, genau die YouTube-Version mit speziellen Link, die wird gespielt. Und unsere Bandchefin ist dann da gesessen und hat runtergehört, wie genau die das gespielt haben, welche Parts. Und wir haben dann Part A, B, lange Überleitung, wieder A. Also es war ganz witzig. Und dann haben wir es ein anderes Mal woanders gespielt. Da war dann wieder eine andere Version. Also wir passen uns hier auch an. Und es sind halt diese Klassiker, die man dann gern sieht. Und man möchte es dann halt genau so haben. Und ja, wir haben uns da auch immer bemüht. Ich habe jetzt auch schon eingeleitet, dass ich bei einer Dudelsack-Band dabei bin. Und da spielen eigentlich nur Dudelsäcke und Snare-Drums und eine Tenor-Drummerin haben wir und Bass-Drum. Also es ist das klassische schottische Ensemble mit Dudelsäcken und Trommeln.
0: Wahnsinn, das klingt so spannend. Ich möchte aber kurz einhaken noch, weil du gerade die Klassiker angesprochen hast. Und da kommen wir jetzt schon zu etwas, du hast ja heute was mitgebracht. Nämlich nicht nur etwas, sondern deinen Dudelsack.
1: Genau.
0: Und du möchtest uns was vorspielen, nämlich auch einen Klassiker. Maria, was möchtest du denn als erstes spielen?
1: Also ein ganz großer Klassiker ist natürlich Amazing Grace. Wird sehr gerne gewünscht. Meine Oma ist total begeistert, wenn ich Amazing Grace spiele. Und das kennt man natürlich auch am Dudelsack.
0: Ja, dann.
1: Ja.
0: Viel Spaß. Jetzt kommt live Maria mit Amazing Grace. Auf dem Dudelsack.

0: Wow. Absolute Gänsehaut. Maria, wie geht's dir jetzt? Bist du recht außer Atem?
1: Es geht. Ein bisschen merke ich schon, weil ich nicht so im Training bin. Aber es geht dann eigentlich schon. Und Amazing Grace war, glaube ich, das erste Lied, das ich gelernt habe. Also, von dem her passt es ganz gut.
0: Das kannst du aus dem FF.
1: Ja, das habe ich nicht einmal richtig geübt vorher. Das geht einfach.
0: Sehr cool, sehr cool. Damit du jetzt ein bisschen zum Durchschnaufen kommst und ein bisschen wieder tief durchatmen kannst, bevor es mit unserer Story weitergeht, spielen wir euch den nächsten Song, nämlich Whiskey in the Jar von The Dubliners.

0: vorher schon darüber gesprochen, dass du in einer Band spielst und schon mit diversen anderen Bands Auftritte hattest, Cover spielen musstest oder spielen durftest in verschiedenen Locations. Und du hast auch erzählt, du hast 2008 angefangen.
1: Genau.
0: Das heißt, jetzt seit 18 Jahren spielst du Dudelsack.
1: Ja, erschreckend, wenn man sich das so überlegt.
0: Sorry. Ja. Jetzt brennt mich die Frage, wie kommt man dazu, dass man Dudelsack spielt?
1: Da hat eigentlich jeder seine eigene Geschichte. Meine startet eigentlich mit einer Schottland-Begeisterung. Mich hat das Land fasziniert, ich habe irrsinnig gern Schottland-Romane gelesen und habe dann immer so Spaß, habe gesagt, Dudelsack lerne ich dann auch noch. Und meine Schwester ist einmal heimgekommen und gesagt, bei ihr im Internat spielt jemand Dudelsack. Und da kann man das einmal zeigen. Und dann habe ich es mal nach Ischl, also zu ihrer Schule nach Ischl geführt. Und der hat mir dann einiges vorgespielt und erklärt, wie startet man, wo kann ich es lernen, etc. Damals hat es nur in Bad Gäusern halbjährlich Workshops gegeben, Wochenend-Workshops. Die sind jetzt leider... Leider gibt es die jetzt nicht mehr, aber das war halt so mein Start. Ich habe dann 2008 im Februar mir das erste Mal angemeldet für den Dudelsack-Workshop in Bad Gäusern. Das ist von Freitag früh bis Sonntag Mittag gegangen. Habe keine einzige Person dort gekannt, wie ich hinkommen bin. Und das ist, also die Dudelsack-Community ist so eine liebe Truppe. Man kennt sich dann einfach, man kennt sich wieder, man trifft sich bei den diversen Workshops. Und ja, ich habe dann ziemlich sicher die nächsten 6-7 Jahre bin ich jedes halbe Jahr dann in Gäusern gewesen und hab Workshops gemacht. Und es war dann auch so lustig, im Februar, wie ich dort war, waren einige andere Anfänger auch und die Saskia, unsere Bandchefin, hat dann eigentlich festgestellt, jetzt sind wir so viel Oberösterreicher, ich bin nicht gebürtige St. Pöltenerin, ich bin zu krass. Und die hat gesagt, jetzt sind jetzt so viele Oberösterreicher, die Dudelsack spielen, jetzt gründen wir unsere eigene Band. Und die haben wir dann, glaube ich, im Mai gegründet und ich habe noch keinen Dudelsack gehabt, war aber schon in einer Band. Und dann ist natürlich die Motivation, dran zu bleiben, dass du mitspielen kannst, sehr, sehr groß. Vielleicht wäre ich nicht so weit gekommen, wenn ich nicht in der Band gewesen wäre, aber so war ich halt Feuer und Flamme, dass das schnell was wird.
0: Stichwort Community und du bist gebürtige Oberösterreicherin, man hört es ja auch ein bisschen beim Reden, ich weiß, du bemühst dich gerade sehr.
1: Aber ich könnte mich noch mehr bemühen.
0: Ganz leugnen kannst du es nicht. Und du bist eben jetzt eh schon eine geraume Zeit in St. Pölten. Du pendelst du jetzt zu deiner Band oder hast du in St. Pölten jetzt auch schon eine Community? Oder wir sind ja jetzt da im Radio, wünschst du dir eine Community in St. Pölten?
1: Grundsätzlich habe ich Kollegen in Dreismauer, wo wir uns dann öfter getroffen haben. Aber ja, ich pendle auch noch hin und wieder zu den Proben nach Linz. Wir proben in Linz. Und das geht eigentlich mit der Autobahn ganz gut. Und ich komme nicht zu jeder Probe, das muss ich auch sagen. Aber weil man sich halt auch kennt, ein Dudelsack-Kollege wohnt in Dreismauer, eine andere Kollegin ist im Dullnerfeld daheim. Und wir haben uns dann öfter in Dreismauer auch getroffen und haben dort gespielt. Es gibt aber auch eine Niederösterreich-Band, die Blacksmith Pipers, die sind in Schönau an der Tristing daheim. Da habe ich aber noch nicht angefangen. Das ist mir dann doch auch, also da ist es dann ziemlich egal, wo ich hinfahre. Es würde auch die Vienna Pipes and Drums in Wien geben. Ich würde aber auch eine Zeit rein brauchen, bis ich dort bin. Und dann habe ich mir gedacht, dann kann ich eigentlich auch bei den Oberösterreichern bleiben.
0: Wenn man dort schon die Community hat und ob man jetzt eine Stunde in die Richtung fährt oder eine Stunde in die andere Richtung, ist dann im Prinzip wurscht.
1: Genau.
0: Aber sehr cool, gut zu wissen, dass es die Möglichkeit auch in Niederösterreich gibt.
1: Es gibt tatsächlich in jedem Bundesland eine Dudelsack-Band. Die älteste sind die Vorarlberger, die mit der First Leiblach Valley Pipes and Drums gestartet haben. Als nächstes sind schon die Vienna Pipes and Drums kommen in Wien. Und natürlich gibt es auch in Niederösterreich die Blacksmith Pipers. Und ich bin aber trotzdem nur den Hell Mountains, also der Hell Mountain Pipe Band, zugehörig geblieben aus Oberösterreich.
0: Also für die, die jetzt Interesse am Dudelsack spielen haben, es gibt Bands in Niederösterreich, Wien und allen anderen Bundesländern auch. Und bevor wir jetzt mit einem zweiten Song von Maria weitermachen und sie uns vielleicht den ein oder anderen Tipp geben kann, wie man zum Dudelsackspielen anfängt, kommt jetzt John Farnham mit You're the Voice.

0: ein weiterer Klassiker, You're the Voice, eines meiner Lieblingslieder tatsächlich aus meiner Kindheit. Und während das gerade gespielt hat, haben die Maria und ich gesprochen. Sie hat tatsächlich so eine Übungspfeife mit, weil ich es ja vorher schon angekündigt habe. Sie gibt uns vielleicht ein paar Tipps, wie man damit anfangen kann. Maria, erzähl mal, was genau hast du da jetzt auch noch mitgebracht?
1: Ja, das ist, ein Lehrer hat es einmal treffend genannt, man lernt eigentlich zwei Instrumente, weil der Practice Chanter, das ist die Übungsflöte, die hat man eigentlich, bevor man das am Dudelsack lernt, weil da lernt man die Griffweise, die ganzen Verzierungen, lernt auch die Stücke auswendig darauf und es ist halt einfach leiser und angenehmer für die Nachbarn. Und wenn man die Stücke dann kann, dann probiert man es am Dudelsack aus. Und beim Dudelsack ist es eben auch wichtig, dass der Druck stimmt. Es ist so, man hat quasi ein Loch, wo man reinbläst und vier Löcher, wo es rauskommt, nämlich den drei Bordunpfeifen, wo der gleichbleibende Ton ist, und den Chanter, wo die Melodie gespielt wird. Und es sollte dann immer derselbe Druck sein, weil man merkt es total, wenn nicht derselbe Druck ist, dann geht es immer so rauf und runter. Und das muss man auch üben. Steady Blowing nennt man das. Wenn man tatsächlich am Anfang dasteht und genau einen Ton spielt und probiert, dass der mit demselben Druck gespielt wird. Weil man bläst rein in den Sack und während man Luft holt, drückt man mit dem Arm auf den Sack. Man hat, drum ist auch dieser Luftsack da, das ist quasi unser Luftspeicher, damit man selber mal Luft holen kann. Und das übt man auch. Und wenn man dann einmal das Steady Blowing gemeistert hat, dann probiert man als nächstes das Lied und kommt drauf, man muss es wieder üben. Weil es ist das eine, wenn man sich auf das Atmen konzentrieren kann, und das zweite, wenn man dann auch noch eine Melodie dazu spielen möchte. Und der nächste Schritt ist dann, dass man dazu marschiert. Wenn man dann das Lied kann und das Reinblasen funktioniert, dann probiert man noch, dass man dabei marschiert, und dann hat man es, glaube ich.
0: Also ungefähr wie beim Autofahren, mal das Schalten und das Lenken und das Gas geben und alles gleichzeitig, und irgendwann hat man dann alles beieinander.
1: Genau.
0: Klingt auf jeden Fall sehr schwierig. Ich glaube, ich bleibe lieber beim Klavier oder beim Kinderkeyboard, wo ich alle meine Entchen drauf spiele. Maria, kannst du uns auf deinem
1: Practice Chanter,
0: dankeschön, etwas vorspielen?
1: Ja, gerne, kann ich machen. Da muss man halt dazu sagen, beim Practice Chanter, das schaut aus wie eine Flöte, eine längere Flöte, dünnere Flöte, wo die Griffe vom Dudelsack oben sind. Also der Dudelsack selbst geht immer durchgängig mit der Luft. Bei der Übungsflöte ist es wurscht, ich werde dazwischen mal Luft holen. Darum gibt es auch Aussetzer. Ja, und es ist leiser.
0: Also nachbarnfreundlicher.
1: Genau.

0: Also das klingt ja mit dem Practice-Chanter schon richtig cool, aber man hat kurz gemerkt, wie du Luft geholt hast, da fehlt was. Also da ist so dieser kurze Aussetzer, den hört man auch wirklich, wenn man es vom Dudelsackspielen her, vom Anhören kennt. Jetzt hast du gesagt, falls wir da draußen Interessierte haben, die gerne anfangen wollen. Sie wissen schon, es gibt in Niederösterreich eine Band, aber Musikschulen bieten das ja jetzt nicht so aktiv an.
1: Nein, Musikschulen tatsächlich nicht. Eine Bandkollegin hat das mal bei der Volkshochschule angeboten, das war aber, glaube ich, in Amstetten, bin mir nicht mehr sicher. Also der einfachste Weg ist einfach die nächstgelegene Band anzuschreiben, dass man Interesse hätte, den Dudelsack zu lernen, und die vermitteln einem sicher jemanden, der in der Nähe ist, der Zeit hat, die grundlegenden Sachen zu lernen. Was man auch sagen kann, es gibt ganz viele Kollegen von mir, die Online-Unterricht machen bei schottischen Dudelsacklehrern. Da gibt es das Piping Center in Glasgow zum Beispiel, da kann man Online-Unterricht machen. Die schauen sich das tatsächlich auch an und man spielt was vor, funktioniert. Da kann man sogar bei sehr, sehr, sehr guten Lehrern lernen. Ist immer auch eine Möglichkeit. Aber es gibt auch genügend Personen, die zumindest einmal die grundlegenden Sachen beibringen können, je nachdem. Aber unsere Dudelsack-Community ist sehr hilfsbereit, wenn sich jemand interessiert, Dudelsack zu spielen.
0: Nachdem das ja eine eher kleinere Community ist, freut man sich wahrscheinlich umso mehr, wenn dann mehr Leute daran interessiert sind, oder?
1: Ja, es ist dann schon, man sucht dann schon immer wieder auch neue Spieler. Und es ist auch schön, wenn die Community wächst. Man muss halt schon sagen, bis man dann bei einer Band mitspielen kann, dauert es natürlich schon, weil mit der Übungsflöte kann man noch nicht mitspielen. Da muss man die Stücke auch lernen, aber es ist immer gern gesehen, wenn jemand anfangen möchte, dass man da unterstützt bei der Reise. Und es hat jeder seine eigene Geschichte, wie er zum Dudelsack kommt.
0: Du hast ja vorher auch kurz noch die Dudelsack-Woche angesprochen, oder ja, in Glasgow?
1: In Glasgow gibt es die Piping Live-Woche, die ist jetzt, glaube ich, jetzt Juli, August, um die Pipeband Championship. Die ist jedes Jahr in Glasgow, treten die weltbesten Pipebands gegeneinander an, also die meisten sind aus Schottland, aber es gibt auch kanadische Bands, die sehr gut spielen. Und ja, also wenn jemand, ich glaube, es ist um den 15. August meistens in Glasgow ist, am Glasgow Green, spielen die ganzen Bands. Die Vienna Pipes and Drums waren letztes Jahr auch dabei bei den Weltmeisterschaften. Da gibt es unterschiedliche Grades, also unterschiedliche Levels. Grade 1 Bands sind die besten, und die Viennas haben bei Grade 4b gespielt, haben sich tatsächlich auch qualifiziert für die zweite Runde, sind dann leider da ausgeschieden, aber die österreichischen Bands spielen auch schon mit bei den Worlds, wie wir so schön sagen.
0: Also bei den ganz Großen.
1: Genau, also wenn jemand Interesse auch an Dudelsack-Musik hat, in Glasgow die Pipeband Championship, und natürlich das Edinburgh Military Tattoo ist natürlich auch ein Klassiker, wobei man sich da jetzt wahrscheinlich eher erst fürs nächste Jahr Karten organisieren kann, weil es ziemlich ausgebucht ist.
0: Ich kenne es ja tatsächlich von Social Media. Ich habe letztens, ich glaube, das waren sehr wahrscheinlich diese Glasgow Worlds. Da habe ich Videos gesehen, Reels gesehen, wo die Bands wirklich durch die Städte marschiert sind und gespielt haben. Also ich habe wirklich Gänsehaut bekommen und ich habe auch an dich denken müssen und war so faszinierend.
1: Also ja, durch die Städte marschieren, das haben wir heuer auch schon gehabt beim Gauderfest im Zillertal. Da haben die Red Eagle Tirolians ihren Bandjubiläum gefeiert und haben die österreichischen Bands eingeladen. Und da sind natürlich ganz viele gekommen, und da sind sie dann gemeinsam durch den Ort marschiert mit den Blasmusikkapellen. Also es gibt es bei uns auch.
0: Okay, wow, danke für die Information. Wenn das nächste Mal sowas ist, dann bitte Bescheid geben.
1: Es gibt am 12. September in Eisenstadt das Jubiläumskonzert von den Caledonian Pipes and Drums, und am 3. Oktober ist der Piper's Day von den Blacksmith Pipers. Also da kann man auch hinschauen.
0: Also nicht selber spielen, aber zuschauen auf jeden Fall.
1: Und die Leute anreden und fragen, wie es geht. Also ruhig uns ansprechen, wir beißen meistens nicht.
0: Meistens, ganz wichtig. Wenn ihr sonst noch irgendwelche Fragen habt oder wirklich interessiert seid und euch nicht traut oder irgendwelche Informationen wollt, könnt könnt ihr uns auch sehr gerne an die Musikredaktion schreiben, musikred@cr944.at. Da beantworten wir auch sehr gerne die Fragen oder stellen Kontakt her. Maria, du hast uns noch einen letzten Song, einen zweiten Song mitgebracht.
1: Ja, eigentlich sind es zwei Songs. Ein Slow Air, ein langsames Stück, gefolgt von einem Jig. Damit man auch sieht, dass man nicht nur die Klassiker spielen kann, sondern auch ein bisschen schnellere Musik, auch wenn es trotzdem klassisch-schottische Musik ist.
0: Dann viel Spaß mit den Songs, dem Song
1: von... Na, La Boom und Glasgow City Police Pipers.

0: Wow, immer noch Gänsehaut. Maria, geht's dir gut?
1: Ja. Gar nicht so gewohnt, dass man in so einem Studio spielt. Das ist natürlich auch ganz spannend.
0: Ja, aber wir haben auf jeden Fall die Wände und die Schalldichtung vom Studio getestet.
1: Genau.
0: Aber ist sicher was Neues und Ungewohntes für die, die jetzt in der USDP sitzen, im Büro vielleicht sitzen und plötzlich Dudelsack hören. Aber Maria, ganz kurz, das erlebst du ja sicher auch in der Nachbarschaft auch hin und wieder, oder?
1: Ja. Wir haben früher in Linz auch öfter auf der Donaulände dann gespielt. Und da war es einmal so, also wenn es schön ist, dann spielt man halt draußen, weil es einfach angenehmer ist als wie in der Wohnung, weil es ist laut. Man spielt zwar normal mit Ohrstöpseln, aber wir spielen auch ganz gern draußen, wenn es geht. Und haben auf der Donaulände gespielt und zuerst haben wir auf der anderen Seite der Donau die Polizei vorbeifahren gesehen. Und dann haben wir uns schon gedacht, okay. Und dann ist auf der Herüberseite vorbeigefahren und sie sind stehen geblieben und haben uns zugehört und dann sind sie weitergefahren.
0: Oh mein Gott, wie süß. Also die Polizei ist offenbar ein Fan von euch.
1: Ja, genau.
0: Maria, vielen, vielen Dank, dass du heute da warst im Studio. Danke, dass du uns einen Einblick gegeben hast in dein Hobby, zu Gast bei der Hobby Lobby.
1: Danke für die Einladung.
0: Sehr gerne. Und du hast dir jetzt noch einen Song gewünscht, nämlich?
1: We Will Rock You von den Red Hot Chili Peppers. Das ist nämlich ganz cool, weil den Craig Munro, der da spielt, den habe ich auch schon als Lehrer gehabt. Und das zeigt auch, dass Dudelsack nicht nur das klassisch Schottische ist, sondern auch ziemlich rocken kann.
0: Na dann, viel Spaß und einen schönen Nachmittag.

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Mit Yves Young und dem Silver Dollar haben wir heute begonnen. Und damit willkommen zur insgesamt 8. Ausgabe der Super Number Ones International. Wir spielen 3 Stunden lang die Hits of the Brits. Und wir starten gleich in die erste Dekade, mitten hinein in die 1950s. Da gab es neben den Rock'n'Roll, neben Jazzmusik, neben soften Gängen sehr, sehr viel unterschiedliche Musik. Und in den kommenden Minuten gibt es Stars wie Pat Boone, David Whitfield, Michael Holiday, Nat King Cole. Und wir starten mit einem Nummer 1-Hit aus dem Jahre 1951 von Joe Stafford gemeinsam mit Nelson Eddy, With These Hands.

0: Hatte 7 Wochen stand der King of Rock'n'Roll Elvis Presley von Anfang Mai bis Mitte Juni 1959 für 7 Mal auf Platz Nummer 1 der UK Hot 100, wie sie mittlerweile auch genannt werden. Ja, neben den Single-Charts, die durch Download-Verkäufe, physische Verkäufe und Streams gemeinsam mit den Album-Charts ausgewertet werden, gibt es noch jede Menge Subcharts in Großbritannien. Da wären zum Beispiel die Big Top 40 Show, ist eine inoffizielle Singlecharts, die durch die 140 lokalen Radiostationen im Vereinigten Königreich bekannt gegeben werden. Dieses Ranking wird durch die Verkäufe über iTunes beeinflusst. Nebenbei gibt es auch noch die Download-Charts und die Streaming-Charts. Vor allem die Streaming-Charts sind interessant. Die rechnen sich aus der Anzahl der Streams innerhalb einer Woche bei den verschiedensten Anbietern, wie zum Beispiel Napster, Deezer, Spotify oder We7. So nebenbei gibt es auch noch weitere Untercharts wie die R&B-Charts, die Rock-Charts, die Indie-Charts, die Dance-Charts und es gibt sogar regionale Charts, die Scottish Single und Scottish Album-Charts. Wir machen weiter mit Number One Songs aus dem Vereinigten Königreich, aus den 1960er Jahren. Da gibt es neben bekannten Namen wie Cliff Richard, Frank Sinatra gemeinsam mit seiner Tochter Nancy, auch InterpretInnen, die man vielleicht nicht mehr so kennt. Die Allisons standen 1961 mit ihrem Hit Are You Sure auf Platz 1. Oder wer erinnert sich noch an die Bachelors 1964? 2 Wochen lang standen sie mit ihrer Diane on top und on top of the Pop. Und wir starten mit 1960 mit einem Song von Lonnie Donegan, My Old Man's a Dust Man.
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0: 4 Wochen lang stand Peter Sarstedt im März 1969 mit seinem One-Hit-Wonder Where Do You Go To Me, My Lovely auf Platz Nummer 1. Es gab auch einige Rekorde in den britischen Charts. Der Interpret oder Solo-Artist mit den meisten Number-One-Songs war Elvis Presley. 21 seiner Titel erreichten Platz 1, 3 davon als Wiederveröffentlichung ab 2005. Die Gruppe mit den meisten Nummer 1-Hits, das sind die Fab Four, die Beatles. 18 Mal standen sie auf Platz Nummer 1 in Großbritannien. Erfolgreichste Sängerin ist Madonna. Sie war 13 Mal Top of the Pop. Die erfolgreichste Frauengruppe sind die Spice Girls, die Ende der 90er Jahre bis Mitte der 2000er Jahre 9 Mal ganz weit oben standen. Und noch einmal zu Elvis Presley. Er hatte so viele Top 10 Hits wie kein anderer Künstler in den UK Hot 100. Nämlich 76 Mal war er in den Top 10 vertreten. Aber einen weiteren Rekord von ihm gibt es. 40 Jahre nach seinem Tod landete The Wonder of You, das Album 2016, als 13. Album auf Platz Nummer 1 der britischen Albumcharts. Die erste Number One in Großbritannien, die hatten wir schon in unserer ersten Sendung bezüglich der UK Number One Hits gehört, von Al Martino, Here in My Heart. Die erfolgreichsten der Briten ohne Nummer 1 Hits zum Beispiel, das sind Depeche Mode. 42 Top 40 Erfolge hatten sie, aber es gelang ihnen niemals Platz 1 zu erreichen. Wickfield aus Schweden, abgesehen von Al Martinos allererster Number One außer Acht gelassen, war die erste Debütantin, die einen Direkteinstieg in den britischen Charts schaffte, von 0 auf Platz 1 mit dem Titel Saturday Night. Oder auch das Duo Knaus Barkley schaffte im April 2006 als erste Band nur durch Downloads only Platz 1. Ohne Unterbrechung wurden sie erst nach 9 Wochen damals abgelöst von Sandy Tom mit ihrem Song I Wish I Was a Punk Rocker. Und wir kommen zu den 1970er Jahren und die veränderten musikalisch ein bisschen den Style. Es waren bekannte Interpreten dabei, aber auch Bands und Interpreten, die man heute nicht mehr so kennt, beziehungsweise die längst schon in Vergessenheit geraten sind. Wie zum Beispiel T-Rex standen 1971 mit Hot Love auf Platz 1 in Manhattan.
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0: Affairs standen 1978 ganz weit oben, oder? Kennt ihr noch die Formation Pilot? Ja, das war 1975 mit dem Titel January. Oder Tyner Charles, I Love to Love, nur ein Jahr später. Platz 1 in Großbritannien. Oder die Gruppe Wizard, Son of My Father, war 1973 auf Platz Nummer 1. Und wir starten mit einem Song, der im Mai 1970 zwei Wochen lang vom 2. bis zum 9.5. auf der 1 gestanden ist. Norman Greenbaum mit Spirit in the Sky.
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0: 1979 standen Blondie mit dem Titel Sunday Girls mehrere Wochen auf Platz 1 der UK Hot 100 oder auch der UK Top 40 genannt. Wir machen weiter mit ein paar weiteren Rekorden aus der Geschichte der britischen Hitparade. Die meisten Top 40 Hits hatte Cliff Richard. Insgesamt 124 Mal war er in den Top 40 mit vertreten und hat insgesamt 21 Millionen Singles verkauft in Großbritannien wie fast kein anderer. Den Rekord für den meisten gleichzeitigen Top 40 Hits hat posthum Michael Jackson aufgestellt. Und zwar in der Ausgabe vom 5. Juli 2009 waren es 13 Titel, davon zwei innerhalb der Top 10. Zu den erfolglosesten Interpreten der Top 40 gehören Naomi Campbell und Shaquille O'Neal. Die meistverkaufte Single in England stammt aus dem Jahre 1997 anlässlich der Trauerfeier des Todes von Lady Diana. Candle in the Wind in der 1997er Version von Elton John wurde der erfolgreichste Hit in der Geschichte der britischen Single-Hitparade. Am längsten auf Platz 1 stand 1953 Frankie Lane, jedoch mit Unterbrechungen mit dem Titel I Believe. Am längsten ohne Unterbrechung auf der 1, nämlich 16 Wochen, war Bryan Adams mit dem Love Team aus dem Filmhit mit Kevin Costner, Robin Hood König der Diebe 1991, Everything I do it for you. Es gab auch den größten Move innerhalb der Top 40 2008 mit zwei Titeln. Und zwar zum einen Pink mit dem Song So What von 35 direkt auf die 1 in der zweiten Wertungswoche und T.I. featuring Rihanna mit dem Song Live Your Life 37 Plätze nach oben, von 39 auf die 2. Und somit gelang den Titel von Pink innerhalb der größte Sprung von weit hinten auf die 1. Den größten Absturz innerhalb der Top 40 erlebten Wham mit ihrem Song Last Christmas, der alle Jahre wieder die internationalen Hitparaden erreichte. 2018 rutschte der Titel von Platz 2 out auf den Top 100. Den größten Sturz von 1 auf die 20 mussten McFly und Elvis Presley hinnehmen. McFly 2007 mit dem Song Baby's Coming Back, Elvis Presley 2005 mit der Wiederveröffentlichung von One Night. Am längsten in den Top 40 stand Frank Sinatra mit dem Song My Way. Insgesamt 75 Wochen war dort ununterbrochen vertreten von 1969 bis 1971. Und Rihanna ist die erste Künstlerin, die 6 Jahre hintereinander einen Number One Songs in den britischen Charts stellen konnte. Und zwar mit dem Song Umbrella, Take a Bow, Run This Town, Only Girl, What's My Name, Diamonds war sie die zweite Künstlerin nach Elvis Presley, der dieses Kunststück gelang. Und wir widmen uns jetzt zu den 1980er Jahren. Da gab es einige Bands, die auf Platz Nummer 1 in den UK Top 40 gestanden sind. Unter anderem Roxy Music, Duran Duran, Wham mit ihrem Titel Freedom, der bei uns eher nicht so erfolgreich war. Die Pet Shop Boys standen 1988 on top mit dem Titel Heart, aber auch etablierte Stars wie Boy George als Solo-Artist 1987, Everything I Own oder Phil Collins gemeinsam im Duett mit Philip Bailey und dem Titel Easy Lover. Oder auch 1986 stand Diana Ross für 4 Wochen auf Platz 1. Ein bisschen mit Hilfe der Bee Gees, Chain Reaction war Top of the Pop. Und wir starten im Jahre 1980 mit einem beinahe schon unbekannten Titel mittlerweile. Von Fern Kinney, Together We Are Beautiful.
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Anfang März 1989 auf Platz 1 der britischen Hitparade. Wir machen weiter mit ein paar Kuriositäten und Rekorden aus den UK Hot 100. Rihanna, die wir schon zuvor erwähnt haben, ist die erste Künstlerin, die nach 50 Jahren 3 Top 10 Hits in Folge in dem Vereinigten Königreich geschafft hatte. Zuvor schaffte dies Vera Lynn mit zahlreichen Hits anno 1952. Am 22. Mai 2011 stellte Lady Gaga in den britischen Singlecharts einen neuen Rekord auf. Sie ist die erste Solokünstlerin seit Ruby Murray 1955, die es geschafft hat, mit 4 Singles gleichzeitig in den Top 20 vertreten zu sein. Nämlich mit den Songs Born This Way, Judas, The Edge of Glory and Hair. Am 8. Januar 2016 ist Justin Bieber der erste Solokünstler, der zur selben Zeit die ersten 3 Plätze der Hitparade in England belegt hat. Und zwar Love Yourself auf der 1, Sorry auf der 2 und What Do You Mean auf der 3. Nur ein Jahr später, am 13. Januar 2017, gelang Ed Sheeran erstmals mit 2 Liedern gleichzeitig auf Platz 1 und 2 neu einzusteigen. Am 17. März desselben Jahres war mit 16 Titeln, ja, sage und sage, schreibe 16 Songs in den Top 20 vertreten. Tom Moore war im April 2020 mit 99 Jahren der älteste Interpret an der Spitze der britischen Singlecharts und feierte in dieser Position seinen 100. Geburtstag. Er veröffentlichte seinen Titel You'll Never Walk Alone gemeinsam mit Michael Ball erneut. Und die Beatles hielten von 1966 an den Rekord für den kürzesten zeitlichen Abstand zwischen 3 Nummer 1 Alben, nämlich 364 Tage. Taylor Swift stellte diesen Rekord am 16. April 2021 ein. Zwischen ihren 3 Number One Alben lagen lediglich 259 Tage. Wir kommen zu den 1990er Jahren und da gab es einige Kuriositäten zu hören. Und zwar der Abschied von Take That 1996, Back for Good oder Dupe. Musik aus den 1920er Jahren. KWS, eine britische DJ-Formation, stand 1992 mit Please Don't Go auf der 1. Oder aber auch die Simpsons aus der TV-Serie bekannt, nämlich Bart Simpson war 4 Wochen lang Number One der UK Top 40 mit Do the Bartman 1991. Wir starten mit einem Number One aus dem Jahre 1990. Eine Woche lang stand sie Ende Jänner an der Spitze. Australien lässt grüßen Kylie Minogue, Tears on My Pillow.

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